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1: Einen wunderschönen guten Morgen. Es ist 6 Uhr. Heute haben wir den 30.09. Ihr hört Easy Riser auf Radio Rasa. Mein Name ist Valentina und ich darf euch die nächsten 3 Stunden mit durch den Morgen begleiten. In der nächsten Stunde hören wir unter anderem, was das SAH über das Thema Frieden denkt. Dazu kommen wir aber später.

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0: Unser Themenmonat Frieden geht langsam, aber sicher zu Ende. Gini aus der RASA-Redaktion hat zum krönenden Abschluss noch mit dem SAH Schaffhausen über das Thema Frieden geredet. Das SAH ist eine Non-Profit-Organisation, die sich insbesondere mit Integrations- und Integrationsthemen widmet.
1: Den ganzen September über haben wir uns mit vielen Aspekten vom Thema Frieden beschäftigt. Ein so tiefgründiges Thema verdient es schließlich, aus verschiedenen Perspektiven betrachtet zu werden. Und apropos Perspektivenwechsel. Wie sieht das Thema Frieden über verschiedene Länder hinweg aus? Der Teilnehmende vom SAH Schaffhausen erzählt, was Frieden für sie bedeutet.
2: Hallo, ich heiße Darius, ich bin 16 Jahre alt, ich komme aus Rumänien. Für mich bedeutet Frieden, dass die Menschen ohne Angst leben können, einander respektieren und sich helfen.
3: Hallo, ich heiße Evinah Sen, ich bin 19 Jahre alt und komme aus der Türkei. Für mich bedeutet Frieden nicht nur, dass es keinen Krieg gibt, sondern auch Sicherheit, Geborgenheit und das Gefühl von Zuhause. In meiner Heimat habe ich schöne und ruhige Momente erlebt, aber auch Zeiten der Unruhe. Ich habe gelernt, Frieden ist da, wo man ohne Angst leben kann. Aber richtiger Frieden ist der Ort, den man mit seinen liebsten Menschen teilen kann.
4: Hallo, ich heiße Arda, ich komme aus der Türkei, ich bin 17 Jahre alt. Für mich bedeutet Frieden, nicht unter dem Kommando von jemand anderem leben zu müssen.
5: Ich heiße Azad, ich bin 19 Jahre alt, ich komme aus Kurdistan. Frieden bedeutet für mich, dass alle Menschen mit ihrer eigenen Sprache und Kultur zusammenleben können. Aber leider habe ich das nie in meinem Heimatland erlebt.
6: Ich heiße Ibrahim, ich bin 17 Jahre alt, ich komme aus Guinea-Conakry. Frieden bedeutet für mich, ohne Angst zu leben. Man kann zur Schule gehen, arbeiten und seine Zukunft planen.
7: Mein Name ist Nadira Abehto, ich bin 31 Jahre alt und komme aus Marokko. Frieden beginnt meiner Meinung nach auch in unseren Gedanken. Wenn wir immer Vorurteile und Hass haben, kann es später Konflikte geben.
1: Wenn man Krieg noch nie selber erlebt hat, kann man über die Medien aus der Distanz miterleben. Es kann aber auch schnell aus dem Blickfeld geraten, wie stark die Konflikte den Alltag der Leute in so Gebiet prägen.
5: Es hat viele Menschen aus meiner Familie das Leben gekostet und traumatische Erfahrungen beschert und leider dazu geführt, dass viele Kinder wie ich ohne Vater aufwachsen mussten. Viele Mütter mussten den schmerzlichen Verlust ihrer Kinder verkraften und für viele Menschen hat sich dadurch auch ihr Bildungsweg negativ entwickelt.
1: Kein Krieg heißt nicht automatisch Frieden. Um Frieden zu haben, braucht es mehr.
7: Es gibt drei Arten von Frieden. Im Land, in der Familie und in mir. Frieden im Land, das bedeutet, die Menschen leben ohne Krieg, ohne Gewalt und sie respektieren einander. In der Familie kein Streit. Es ist wichtig, dass man miteinander spricht, zuhört und es hilft. Natürlich gibt es manchmal Probleme, aber man kann ruhig darüber sprechen. Frieden in mir, wenn ich keinen Stress habe und mit mir zufrieden bin.
6: Es braucht auch Sicherheit, Respekt und ein gutes Zusammenleben.
5: Auch wenn das Fehlen eines Krieges in einem Land nicht automatisch Frieden bedeutet, kann die Tatsache, dass Menschen nicht sterben und auch wenn es nicht vollkommen gleichberechtigt und demokratisch ist, in Ruhe und mit etwas Glück leben können und die Grundlage für Frieden schaffen.
1: Das eigene Land zu verlassen heißt aber oft auch, Leute, die man liebt, zurückzulassen.
3: Ich habe es gemerkt, als ich in die Schweiz gekommen bin. Einerseits spüre ich hier eine große innere Ruhe und Ordnung im Alltag, was mir eine Art von Frieden gibt. Aber andererseits sind meine Familie und meine engen Freunde nicht hier. Ich habe verstanden, auch wenn man an einem sicheren Ort lebt, ist das Leben nicht mehr wie früher. Der alte Frieden fällt manchmal. Deshalb möchte ich allen sagen, schätzt die Menschen um euch herum.
1: Die Rechtsgleichheit ist in der Schweizer Bundesverfassung verankert. Darum können sie auch als selbstverständlich angesehen werden.
4: So wie ich es in freien Ländern erlebt habe, respektieren die Menschen dort die Nationalität und Herkunft voneinander. Genau das ist meiner Meinung nach das Problem in der Türkei. In der Türkei gibt es immer noch Familien, die nicht gerne sehen, wenn ein Kurde und eine Türkin oder eine Kurdin und ein Türke heiraten möchten. Das ist natürlich nicht bei allen so. Aber bei vielen Familien kann das noch ein Problem sein. Aber in der Schweiz habe ich so etwas nicht erlebt. Ich glaube, hier spielt es keine große Rolle, welche Herkunft oder Nationalität man hat.
3: In der Schweiz kann ich am Abend jederzeit rausgehen, machen, was ich will und ich fühle mich sicher. In der Türkei war das anders. Ich musste früher rausgehen und auch früher wieder nach Hause kommen. Dass man hier jederzeit ohne Angst unterwegs sein kann, ist für viele Menschen selbstverständlich, aber für mich ein bisschen besonders.
1: Zum Schluss richtet sich der Teilnehmende von der SAH an die Kinder, deren Leben immer noch von Krieg, Unsicherheit und Zerstörung geprägt wird.
2: Ich hoffe, dass er oder sie diese schweren Zeiten in Zukunft vergessen kann und ein schönes, einfaches und sorgenfreies Leben führen kann.
4: Dass sie ihr altes Leben hinter sich lassen und ein neues Leben beginnen können.
7: Dass das Kind ist in der Schule gehen kann ohne Angst. Dass in der Krieg aufhört. Dass es glücklich auf erwachsen kann.
6: Es soll ohne Angst aufwachsen und seine Träume verwirklichen können.
5: Dass es von Gott beschützt wird, bis es gemeinsam mit seiner Familie das Krisengebiet verlassen kann. Ohne die Hände von Barbaren und Mördern zu geraten. Und wenn es später in einem Land wie die Schweiz kommt, wünsche ich ihm, dass es eines Tages ein bedeutender Politiker wird und sich dafür einsetzt, solche Krisen zu beenden und dass es etwas erreicht, um den Kindern zu helfen, die nach ihm in diesem Krisengebiet aufwachsen.
3: Ich wünsche jedem Kind Sicherheit, eine gute Bildung und eine glückliche Kindheit. Aber am wichtigsten ist, sie sollen die Hoffnung auf die Zukunft niemals verlieren. Es gibt immer Hoffnung, egal wie schwer die Situation ist.
0: Das war Gini mit den Teilnehmenden vom SAH Schaffhausen zum Thema Frieden. Mehr Infos über die SAH findet ihr auf sah-sh.ch.

0: Im Rahmen von unserem Themenmonat Frieden ist nach einer Redaktionssitzung relativ schnell klar gewesen, dass es ein Interview mit der Schlagersängerin Nicole braucht. Nicole hat das Lied «Ein bisschen Frieden» gesungen. Und der Thomas, der einzige Schlagerfan auf der Redaktion, ist natürlich begeistert gewesen. Von der Nicole hat er als erstes wissen, was denn für sie persönlich Frieden bedeutet.
1: Fangen wir mal bei uns Menschen selber an. Also es geht ja auch schon um den eigenen inneren Frieden. Wenn man mit sich im Frieden ist, ist man auch mit der Welt im Frieden. Aber natürlich hat das Wort eine Bedeutung, die jeder anders interpretiert. Für mich bedeutet auch Frieden, ja, das Miteinander umgehen in einer respektvollen Form ohne Aggressivität.
2: 1982 haben Sie mit ein bisschen Frieden den Eurovision Song Contest gewonnen. Schlussendlich wurde der Song zum absoluten Welthit. Wie stehen Sie nach 44 Jahren auf der Bühne gesungen zu dem Titel? Sie sind ja aktuell auch wieder auf Tournee.
1: Also es gibt Lieder, die haben eine Magie. Ein bisschen Frieden hatte damals die Magie, 750 Millionen Menschen zu begeistern. Es hat es heute noch und wird es auch immer haben. Es gibt wenige Lieder, die solch einen Zauber haben. Und ich singe dieses Lied natürlich bei jedem meiner Konzerte gegen Ende. Die Leute warten darauf und auch mit Recht. Und wann immer ich dieses Lied anstimme, passiert das Gleiche mit den Menschen. Sie fassen sich an der Hand oder zücken ihre Handys. Früher waren es die Feuerzeuge, wenn die Lichter angingen. Jetzt sind es die Handylights. Aber der Effekt ist der gleiche. Es ist ein We are one Gefühl. Also wir gehören zusammen. Wir sind eins in dem Moment. Und die Leute stimmen das Lied mit an, sie singen den Text mit. Und ja, es ist ein Moment immer wieder für mich auch auf der Bühne sehr emotional und sehr ergreifend, weil ich sehe, was dieses Lied auch nach so langer Zeit noch in den Menschen bewirken kann. Und dieses Lied wird seine Aktualität nie verlieren.
2: Das sowieso und aktueller denn je.
1: Ja.
2: Aber Sie haben gesagt, ja, für die Zuschauer ein magisches Lied. Wie ist es aber für Sie persönlich?
1: Genau das Gleiche. Also wenn ich es anstimme, dann sehe ich mich auf dem Hocker in Harrogate auf dieser Bühne und habe jeden Abend, wenn ich auf Tournee bei den Konzerten das Lied singe, ein Déjà-vu. Und für mich ja ist dieses Lied ein Jahrhundertlied. Das passiert einem Künstler einmal im Leben oder vielen gar nicht. Für mich, ja, ist es ein Lied, das mit mir so untrennbar verbunden ist wie kein anderes. Und wenn die Leute ein bisschen Frieden hören, sehen sie mich auf dem Hocker mit der weißen Gitarre. Und wenn sie mich sehen, dann singen sie ein bisschen Frieden. Also, Dieter Thomas Heck hat mal gesagt, dieses Lied wird eine ewig klingende Visitenkarte von dir bleiben. Und er hat recht gehabt.
2: Ja, das ist der eine Teil. Hat es aber auch nicht Nachteile für Sie gehabt? Zum Beispiel stört es Sie denn nicht, dass ein bisschen Frieden so quasi den Rest Ihres musikalen Schaffens ein wenig in den Schatten stellt, weil man Nicole automatisch damit verbindet?
1: Nee, es gibt immer Titel, die sich hervortun in einer Karriere. Und da ist natürlich ein bisschen Frieden das Highlight. Aber das heißt ja nicht, dass man sich auf diesem Sieg ausruht. Ich habe danach sehr, sehr viele Schallplatten, hieß das ja damals doch, Schallplatten gemacht, habe 17 Mal die Hitparade nacheinander gewonnen.
2: Und natürlich viele weitere Auszeichnungen im In- und Ausland. Nicole ist persönlich auch durch schwere Zeiten gegangen. Die Diagnose Brustkrebs hat sie dazu bewogen, sich aus dem Rampenlicht zurückzuziehen. Seit 4 Jahren gilt sie als Kält. Welchen Tipp kann uns die 61-jährige Nicole geben, wenn es darum geht, inneren Frieden zu finden?
1: Also ich kann ja nur für mich sprechen. Und ich bin ein sehr friedvoller Mensch. Also wer mit mir Streit sucht, der wird scheitern. Und ich nehme mir mittlerweile auch Freiheiten, die ich mir vorher vielleicht auch nicht genommen habe. Ich denke mehr an mich. Und das trägt auch zum inneren Frieden bei. Also kranke Seele, kranker Körper. Und wenn die Seele im Frieden ist, ist auch der Rest in Ordnung. So sehe ich das.
0: Gesamthaft hat Nicole ein bisschen Frieden in 8 verschiedenen Sprachen selber gesungen. Die Version, die wir heute für euch da haben, ist in 5 Sprachen eingesungen worden. Und zwar Deutsch, Englisch, Französisch, Niederländisch und Spanisch.

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2: Gibt die grosse Erwärmung, es kommt eine Warmfront rein. Auf der Alpen-Nordseite fängt es kräftig wieder an zu regnen.
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3: Wir kommen zum Wetter. Und zwar habe ich euch eigentlich auch wieder mal nicht viel zu erzählen, wenn ich ehrlich bin. Es ist nämlich immer noch warm. Ich muss ehrlich sagen, ich habe es glaube auch schon die letzten paar Mittwochen gesagt, ich mag nicht mehr, es ist mir zu warm. Aber ja, wir kommen zum Wetter. Es ist am Morgen immer wieder ein bisschen um die 10 Grad, also recht angenehm. Und den Nachmittag durch kann es bis 27 Grad werden. Das heisst, wir haben wieder einen Sommertag. Ich bin mir gar nicht sicher, ob die Badi noch offen hat. Ich glaube, die haben noch bis heute. Bin mir nicht ganz sicher, aber falls die noch offen haben und sich jemand noch abkühlen will, wahrscheinlich ist das noch möglich. Und sonst kann man auch irgendwo sonst in den Rhein springen. Also da muss man auch nicht unbedingt in die Badi gehen. Genau, und es sieht in der nächsten Zeit auch so aus, als würde es sich ein bisschen abkühlen, aber nur nicht unbedingt. Ich muss ehrlicherweise sagen, ich bin glaube mittlerweile oder beziehungsweise in meinem Umfeld die Einzige, die sich darüber aufregt, dass es so noch, immer noch so warm ist. Alle anderen sind so, hey, ist doch schön, ist doch super, noch ein bisschen Sonne geniessen, Vitamin D-Speicher auftanken. Und ich denke mir halt so, ja, schön, ich will ein paar Regen, ich muss den Regen haben, sonst ist es nicht richtig Herbst. Ich habe am Sonntag eine Kürbissuppe gemacht und es hat sich falsch angefühlt. Ich habe die letzten drei Tage, beziehungsweise seit dem Sonntag, auch die Kürbissuppe weiterhin gegessen, weil es halt viel ist und es hat sich immer noch falsch angefühlt. Aber lasst euch nicht von mir abziehen, wenn ihr euch Freude am Wetter habt, dann geniesst das Wetter. Ich gönne es auch jedem, es ist ja eigentlich auch etwas Schönes. Genau, also geht raus, tankt nochmal ein bisschen Sonnenlicht und bereitet euch so dann für den Winter vor, der vielleicht irgendwann einmal auch kommen wird. Beziehungsweise ich hoffe natürlich, dass zuerst der Herbst auch noch wirklich kommt. Ja, das ist es zum Wetter. Genau, also es bleibt trocken auf jeden Fall. Also es wird auf jeden Fall nicht regnen, es wird auch nicht windig. Feuchtigkeit ist ein bisschen höher als sonst, das ist natürlich noch interessant. Aber abgesehen von dem, wie immer. Ich wünsche euch einen wunderschönen guten Tag.

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2: Es ist 7 Uhr, ihr hört den Easy Riser hier auf Radio Rasa. Mein Name ist Valentina und ich darf jetzt noch bis 9 Uhr mitbegleiten durch den Morgen. Wir hören in der nächsten Stunde unter anderem, was Kapitalismus mit einem E-Scooter zu tun hat. Spannendes Thema, hören wir dann später.
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0: Kapitalismus und Co. Was wir von einem vergessenen E-Scooter lernen können. Über das hat sich der Matthias von der AZ Gedanken gemacht und mit unserer Rasa-Redakteurin Patricia darüber geredet.
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0: Du machst aus einem vergammelten E-Trotti am Rheinufer fast eine kleine Metapher für Schaffhausen. Um welches Trotti geht's und was hat dich an genau diesem Trotti so bewegt oder gepackt?
4: Ja, es ist ein kleines, herziges, blaues Trotti von der Firma Bird, wo gar nicht weit von da vom Rasa-Studio entfernt ist. Also wenn wir jetzt uns da aus dem Studio rausdenken und vielleicht 100 Meter den Rhein drauf, gerade oben am Kraftwerk, steht da oder ist es gestanden. Und es ist nicht mehr in Betrieb gewesen, weil es ist vom letzten Anbieter, die sind alle austauscht worden. Bird ist abgelöst worden durch Voi und das Trotti ist auch immer noch dort gestanden und offensichtlich sehr kaputt gewesen und hat nicht mehr funktioniert. Und da hat mich so ein bisschen ins Nachdenken gebracht über die ganze Trotti-Situation.
0: Mhm. Ja, deine These lautet ja, E-Trottis ersetzen vor allem Fußwege und sind damit eher Spielzeug als Verkehrsmittel. Was hat dich jetzt beim Recherchieren darin auch bestätigt?
4: Also es gibt Studien, die da untersuchen, was machen die Trotti tatsächlich, weil es klingt ja eigentlich gut, oder? Die Leute fahren weniger Autos, sie fahren mehr Trotti, es ist elektrisch, oder? Es ist nachhaltiger. Und es gibt aber schon Studien, die darauf hinweisen, wir legen Strecken zurück mit denen, die wir sonst mit dem ÖV oder zu Fuss führen machen. Und es wird eigentlich keine einzige Autofahrt ersetzt. Ich muss allerdings sagen, die Stadt sieht ein bisschen anders. Und die Stadt sagt, das ist eine sinnvolle Ergänzung zum ÖV. So, also ganz eindeutig ist das nicht, aber das ist so ein bisschen meine Sicht der Dinge. Es ist mehr Spielzeug und es ersetzt eigentlich keine Autofahrten.
0: Ja, mich hat der Kontrast zwischen Smago und Trottis noch interessiert. Der Smago ist ja verschwunden seit geraumer Zeit wegen zu geringer Nachfrage. Bei den Trottis gab es nach Tier und Bird sogar noch einen dritten Anlauf mit Voi. Ist das für dich jetzt ein Beispiel dafür, dass die Stadt bei Smart City Projekt mit unterschiedlichen Ellen misst?
4: Ja, ich glaube schon, dass man mit unterschiedlichen Ellen misst. Das Argument, warum dass man das Smargo, also den kleinen elektrischen Lieferwagen, nach 3 Jahren Testphase einfach nicht mehr weitergeführt hat und wieder entfernt hat, ist, er ist zu wenig gebucht worden. Und klar, wenn es niemand braucht, dann braucht es halt auch nicht. Aber ich glaube, man hätte ihm wie zu wenig auch eine Chance gegeben. Die Stadt selber hat mir in der Antwort auf meine Frage gesagt, eines der Learnings ist, dass so innovative neue Angebote brauchen eine gewisse Anlaufzeit und dann gibt es zuerst so Early Adopters, die das brauchen und dann wird es sichtbar und dann entsteht quasi das Interesse und die Nachfrage. Und ich glaube, beim Smago, dem hat man einfach die Zeit gar nicht gegeben. Er war auf einer App zu buchen, die nie reibungsfrei gelaufen ist. Als ich ihn das erste Mal versucht habe zu buchen, war die ganze App einfach italienisch gewesen, nicht optimal. Und es war ein bisschen komplizierter gewesen, als das Trotti zum Buchen. Und anstatt einfach nach 3 Jahren sagen, er wird zu wenig gebraucht, weg damit, glaube ich, man hätte da ein bisschen investieren können und vielleicht mit Aktionen oder Kommunikation nochmal dahinter, um dem die echte Chance zu geben. Während bei den Trotti hat man es offenbar mehrere Anläufe und sagt, doch, da wollen wir.
0: Ja, und du schreibst ja auch ziemlich bissig über die Nachtbuben und Mädchen und die Trottis im Rhein. Ist das bewusst jetzt zugespitzt formuliert gewesen oder sagst du, hey, nein, das ist tatsächlich auch ein verkehrspolitisches Problem?
4: Ehrlich gesagt, glaube ich, Nachtbuben und Nachtmädchen, die Schabernack treiben mit diesen Trottis, da ist kein ernsthaftes verkehrspolitisches Problem. Ich habe zwar auch schon von BusfahrerInnen gehört, die dann am Morgen auf der ersten Fahrt haben müssen Trottis auf dem Weg räumen. Das ist natürlich schon nicht cool. Und wenn Leute natürlich Trottis in den Rhein schmeissen, das würde ich auch überhaupt nicht verharmlosen. Das ist überhaupt nicht cool. Aber hey, junge Leute, die Blödsinn machen, voll okay. Da muss ja irgendwie noch erlaubt sein. Und sie machen es halt mit dem, was zur Verfügung steht. Sie machen es halt mit so einem Trotti. Finde ich jetzt wirklich nicht so schlimm. Aber es löst halt kein Verkehrsproblem. Es ist nicht die grosse Mobilitätsstrategie, die die Stadt angekündigt hat. Wenn man, das ist jetzt sehr überspitzt, wenn man einfach für die Nachbuben und Nachmädchen Spielzeug bereitstellt. Sehr teure Spielzeug.
0: Ja, du kritisierst ja nicht nur jetzt die Stadt vielleicht auch, sondern auch uns NutzerInnen vom öffentlichen Raum. Wer trägt für dich jetzt am Ende bei diesem Trotti-Fiasko die größte Verantwortung?
4: Der Konsument in der Verantwortung ist sowieso ein Konzept, das ich glaube, funktioniert im Kapitalismus meistens nicht. Ich sehe es wirklich die Verantwortung bei der Stadt. Es ist ein politischer Entscheid, wenn wir so Trotti oder nicht. Und bei dieser Gelegenheit muss ich auch noch etwas sagen, was nicht im Text steht. Was nämlich die Stadt richtig, richtig gut gemacht hat, ist, dass die Trotti nur kannst auf ihren roten Parkfelder abstellen. Und wenn du sie sonst irgendwo abstellst, dann läuft einfach die Uhr weiter und du zahlst bis zu einem bestimmten Maximum. Und da habe ich so noch in keiner anderen Stadt gesehen, wo ich finde, hey, da könnten andere Städte von Schaffhausen abschauen. Wenn jetzt zum Beispiel Winti oder Zürich würde auch in einer grossen Stadt funktionieren, würde sagen, hey, es gibt bestimmte Plätze, wo man die anstellt, dann liegt es nicht im Weg umeinander. Und vor allem, es gibt nur einen Anbieter, oder? Dann hast du in der Chaos aus 3, 4 verschiedenen Birds, Voice und was noch alles gibt. So, sondern du hast einfach einen Partner, du hast eine Leistungsvereinbarung und es ist nur eine Firma. Da finde ich beides recht gut, dass es nur ein Anbieter ist und dass es auf diesen roten Feldern steht. Trotzdem steht es in der Verantwortung. Also wenn man, so wie ich, findet, hey, die Totti, die braucht es eigentlich überhaupt nicht, dann ist einfach ein Entscheid von der Stadt oder den Vertrag mit denen, der läuft so und so lang. Den kann man einfach auslaufen lassen und sagen, es gibt jetzt keine Totti mehr, außer die, die Leute privat sitzen.
0: Mhm. Ja, du hast jetzt viel nachgedacht über all die Trottis in dieser Stadt. Mit welchen Fragen oder auch Antworten willst du die AZ-LeserInnen konkret zurücklassen?
4: Ich denke, eine Frage, die wir uns dafür stellen, ist, wenn wir so ein Angebot schaffen, da sage ich jetzt wir im Sinne von die ganze Stadt, dann müssen wir uns überlegen, für wer machen wir das eigentlich, oder? Ich glaube, das Margo und auch die Lastenvelo, das ist etwas, was man für die Bevölkerung macht. Wo die Bevölkerung etwas davon hat, weil sie etwas hat, was sie brauchen kann. Bei den Trotti habe ich eher das Gefühl, eigentlich profitieren die Konzerne, die Dinge aufstellen. Und die Stadt hat einen Nachteil davon und verdient nicht mit und so weiter. Also ich glaube, ich sage nicht, meine Antwort muss allen Menschen ihre Antwort sein, aber die Frage kann man sich stellen, machen wir das für uns oder machen wir einfach Türen auf für einen Konzern, der mit unserem öffentlichen Raum Geld verdient?
0: Ja, totes Trotti, gutes Trotti, das ist der Aufhänger von deinem Text. Die ganze Geschichte, den ganzen Gedankengang von Matthias findet ihr in der aktuellen Ausgabe der AZ.
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0: Und morgen beim Easy Riser, etwa nach der 8. gibt es dann wieder eine frische Ausgabe von der Wochenzeitung.

0: Am Freitag ist das brandneue Album Nobody's Coming to Save You von The Gurriers erschienen. Ihr Schlusslied Cry Baby versetzt einen in eine leicht melancholische, aber auch ein positive Stimmung. Die Gurriers sind ursprünglich aus Dublin und gehören zu den aufstrebenden Bands vom modernen irischen Post-Punk. Sie spielen modernen Post-Punk und Alternative-Rock mit etwas rauen Gitarren und lassen das Lied Cry Baby zum Schluss aber auch etwas verträumt, überraschend ausklingen. Da jetzt für euch Cry Baby.
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Wir kommen zu den Veranstaltungshinweisen von dieser Woche. In dieser Woche gibt es musikalisch sehr, sehr viel zu entdecken. Also hört gut zu, wenn ihr Interesse daran habt. Und zwar heute gibt es im Salzhaus Maria José Lergo zu hören. Sie gilt als herausragende Stimme vom zeitgenössischen Flamenco. Die Sängerin aus Cordoba verbindet traditionelle Flamenco-Wurzeln mit modernen, urbanen Klängen. Also sehr emotional, kraftvoll und innovativ. Heute im Salzhaus am Viertel vor 8 Uhr.

Das war ein Lied Malamia von Maria José Lergo. Wir gehen weiter auf den Donnerstag. Und zwar gehen am Donnerstag die Manic Pixies, beziehungsweise kommen sie vorbei. Sie sind auf Tour und ihren Sound ist eher so ein bisschen fuzzy Gitarre, melancholische Melodien und verträumte Punk. Also perfekt für alle, die gerne ein bisschen zu viel nachdenken. Die Zürcher Finta-Band hat am Donnerstag Heimspiel in Zürich im Helsinki. Bespielen sie euch ab der 9. Und jetzt hier für euch Dream Girl.

Gar Punk mit ordentlicher Energie gibt's bei den Slobbers am Freitagabend. Sechs Schaffhauser verbindet Ska und Punk zu einem Sound, der irgendwo zwischen Schmetterling und Hochspannungsleitung liegt. Also verspielt, laut und garantiert nicht langweilig. Das Konzert startet ca. um 8 Uhr im Club 8. Und jetzt für euch hier in der Nacht von den Slobbers.

Das ist es mit dem Veranstaltungshinweis, aber es war noch nicht alles. Es gibt nämlich auch noch einen Samstag. Und am Samstag, 3.10., gibt es dann eine Überraschung bzw. einen Besuch. Und zwar sind die Damen und Herren und Leute vom unseres Open Air im Tab zu Besuch. Unseres Open Air ist, bzw. die Truppe dahinter sind sehr sympathische Wintertourer und sie bringen ihr Festival in unser Tab. Also auch dort gerne vorbeischauen, wer am Samstag Zeit hat. Das war es mit den Veranstaltungshinweisen dieser Woche. Ich hoffe, ihr habt dann auch eine schöne Woche und geniessen alles, was dann um ist.

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1: Es ist 8. Herzlich willkommen alle, die neu dazugekommen sind und natürlich auch alle, die immer noch dran sind. Ihr hört den Easy Riser hier auf Radio Rasa. Mein Name ist Valentina und in der nächsten Stunde gehen wir unter anderem in den Wald.
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0: Heute, genau vor einer Woche, hat es eine Führung im Wald auf dem Rande zum Thema Waldverjüngung und Waldpflege. Zudem war die Anpassung an Klimawandel ein grosses Thema. Unser Redaktor Mike war dabei.
1: Der Urban Brütsch, der Kantonsforstmeister von Schaffhausen, benennt den Klimawandel als die aktuelle Herausforderung für die heimischen Wälder.
2: Wir steigen ein, zuerst noch mal kurz mit den klimatischen Verhältnissen, die sich zum Teil halt ein bisschen schneller und rascher verändert haben, wie das, was man vielfach immer gedacht hat. Wir sehen aber schon bereits jetzt, dass wir wirklich die letzten paar Jahre, seit 2018, einfach sehen, dass unsere Sommer wärmer und trockener werden.
1: Der Klimawandel hat Konsequenzen für gewisse Bäume.
2: Man sieht hier im Hintergrund, das sind zwei Buchen. Die eine ist schon geschädigt worden, sagen Sie vielleicht seit dem 18. Die ist wirklich Klippertür, oder? Da fällt Rinden oben ab. Wenn wir jetzt aber nebenan schauen, die Buche, die noch gesund war, bis und mit, ich sage jetzt mal, den Frühling, hat noch einzelne grüne Blättchen oben. Sie wird eventuell im nächsten Frühling wieder rausschlagen. Das wissen wir jetzt noch nicht. Aber wenn sie drei, vier Mal hintereinander so trockenheitsgeschädigt wird, dann stirbt sie irgendwann. Das ist also wirklich absehbar.
1: Der Buche geht es also dreckig. Daraus folgert der Kantonsforstmeister.
2: Das Waldbild grundsätzlich wird sich verändern. Es werden andere Baumarten sich können ausdehnen und da wieder einen Wald können begründen. Also der Wald selber wird nicht sterben, aber er wird sich deutlich verändern.
1: Neben den Verlierern gibt es auch Profiteure.
2: Die Edelkastanie ist auch ein Hoffnungsträger für uns. Also wirklich eine Baumart, die wir sehen für die Zukunft. Vor allem auf diesen Böden jetzt richtig Stein am Rhein und eben die Schwierigkeit ist auf dem Kalk, hat die Kastanie zum Teil ein bisschen Mühe. Darum tun wir sie hier nicht bewusst aktiv einbringen und fördern. Eichen ist eine Baumart, die viel Licht braucht, eine wärmeliebende Baumart, die jetzt eher profitiert von diesem Klimawandel.
1: Darum haben die Waldarbeiter letztes Jahr Eichen gesteckt. Die jungen Pflanzen sind schon 40 cm hoch.
2: Es sieht ein bisschen komisch aus, weil sie jetzt alle so weiss sind. Das ist ein Schutz gegen den Wildverbiss, ein natürlicher Schutz mit Schaffett, Trikot, wo man hier drauf spritzt, damit das Wild die Eicheln, also die neuen jungen Triebe, nicht fressen sollte.
1: Neben dem Appetit der Rehe auf junge Pflanzen gibt es noch eine zweite Gefahr, das Fegen.
2: Fegen tut der Rehbock im Frühling, wenn er ein Körn neu bildet, hat es einen Bast drumherum, eine ganz feine Haut, die gut durchblutet ist. Und die tut er zum Teil abschaben an diesen jungen Pflänzchen. Und er tut zum Teil auch sein Revier mit dem markieren. Gegenüber anderen Rehböcken, dass die wissen, da ist der quasi der Platz herrscht.
1: Alte Bäume sind schön. Der Kantonsforstmeister gibt aber zu bedenken, dass
2: der Schaffhauserwald grundsätzlich immer vorratsreicher geworden ist, immer älter geworden ist und wir zum Teil wirklich auch überalterte Baumbestände haben, wo man vielleicht lange Jahre auch nichts mehr gepflegt hat und kein Holz mehr rausgenommen hat.
1: Apropos alte Bäume. Es gibt Autoren, die behaupten, alte Bäume füttern die Jungen im Wurzelbereich mit. Der Andreas Hunziker ist vom kantonalen Forstbetrieb. Er war als zweiter Fachmann bei dieser Wanderung dabei. Er hat seine Zweifel.
3: Dass alte Bäume die Jungen versorgen mit Nährstoff, das ist eine Vermenschlichung der Pflanzenwelt. Wissenschaftlich belastbar ist es aber nicht.
1: Für das Fällen der Bäume benutzt man schwere Maschinen, die Holzwege benötigen. Sogenannte Rückführgassen. Diese riesigen Maschinen sind nötig, sagt Andreas Hunziker.
3: Wir haben viel Totholz in diesen Buchen. Da sind wir froh, haben wir Volllernter mit Kabinen. Das ist für die Mitarbeiter viel, viel sicherer, als wenn sie von Hand arbeiten würden. Gerade wenn gekeilt wird beim Fällen, dann gibt es Vibrationen in Kronen und es kann zu Abbrüchen führen.
1: Die Rückführgassen sind sogar eine ökologische Nische.
3: Ich muss sagen, häufig, weil der Boden etwas verdichtet ist, bleibt das Wasser länger liegen in der Rückengasse. Auf dem Rest der Fläche ist zum Beispiel Gelbbauchunken ist sehr, sehr froh um die Rückengasse, dass es ab und zu mal einen Tümpel gibt.
1: Zum Schluss noch ein Bit vom Forstbetrieb.
3: Wenn es abgesperrt ist für Waldarbeiten, bitte halten Sie sich an die Absperrung. Es geht zum einen um Ihre Sicherheit, aber auch darum, dass unsere Leute draussen gefahrfrei und zügig arbeiten können und sich nicht noch darum kümmern, dass Leute in den Weg laufen.
0: Unter dem sehr heissen Klima leidet nicht nur Tier und Mensch. Und ob die Forststrategie vom Kanton aufgehen wird, werden wir etwa in 40 Jahren oder länger hin dann wissen.

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0: Letztens habe ich mir überlegt, wieso und wie man hätte ein Lichtjahr messen können. Man sagt ja zum Beispiel, das bewegt sich so viel Lichtjahr entfernt oder ist so viel Lichtjahr entfernt von der Erde. Wie hätte man können messen, wie lang ein Lichtjahr ist? Ja, das war mir letztens ein Gedanke gewesen. Hätte ich vielleicht auch im Internet nachlesen können, anstatt mir Gedanken darüber machen und denken so, wieso? Und dann den Gedanken wieder verwerfen. Naja, aber passiert wahrscheinlich den meisten Leuten.
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1: Yeah! Funky stuff!
3: Jedes Jahr feiern wir Geburtstag. Obwohl der Geburtstag uns dem Tod rein rechnerisch eigentlich immer näher bringt. Aber statt Panik gibt's Kuchen, Kerzen und Glückwünsche. Eigentlich erstaunlich optimistisch, wie wir den Countdown einfach als Party angehen.
2: 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Und was denkst du?

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0: Unser Themenmonat Frieden geht langsam zu Ende. Gini aus der Rasa-Redaktion hat aber zum krönenden Abschluss noch mit den Teilnehmenden vom SAH Schaffhausen über das Thema Frieden geredet. Das SAH ist eine Non-Profit-Organisation, die sich insbesondere der Integration und Migrationsbereich widmet.
1: Den ganzen September über haben wir uns mit vielen Aspekten vom Thema Frieden beschäftigt. Ein so tiefgründiges Thema verdient es schließlich, aus verschiedenen Perspektiven betrachtet zu werden. Und apropos Perspektivenwechsel. Wie sieht das Thema Frieden über verschiedene Länder hinweg aus? Die Teilnehmenden vom SAH Schaffhausen erzählen, was Frieden für sie bedeutet.
2: Hallo, ich heiße Darius, ich bin 16 Jahre alt, ich komme aus Rumänien. Für mich bedeutet Frieden, dass die Menschen ohne Angst leben können, einander respektieren und sich helfen.
3: Hallo, ich heiße Evinah Sen, ich bin 19 Jahre alt und komme aus der Türkei. Für mich bedeutet Frieden nicht nur, dass es keinen Krieg gibt, sondern auch Sicherheit, Geborgenheit und das Gefühl von Zuhause. In meiner Heimat habe ich schöne und ruhige Momente erlebt, aber auch Zeiten der Unruhe. Ich habe gelernt, Frieden ist da, wo man ohne Angst leben kann, aber richtiger Frieden ist der Ort, den man mit seinen liebsten Menschen teilen kann.
4: Hallo, ich heiße Arda, ich komme aus der Türkei, ich bin 17 Jahre alt. Für mich bedeutet Frieden, nicht unter dem Kommando von jemand anderem leben zu müssen.
5: Ich heiße Azad, ich bin 19 Jahre alt, ich komme aus Kurdistan. Frieden bedeutet für mich, dass alle Menschen mit ihrer eigenen Sprache und Kultur zusammenleben können. Aber leider habe ich das nie in meinem Heimatland erlebt.
6: Ich heiße Ibrahim, ich bin 17 Jahre alt, ich komme aus Guinea-Conakry. Frieden bedeutet für mich, ohne Angst zu leben. Man kann zur Schule gehen, arbeiten und seine Zukunft planen.
7: Mein Name ist Nadira Abehto, ich bin 31 Jahre alt und komme aus Marokko. Frieden beginnt meiner Meinung nach auch in unseren Gedanken. Wenn wir immer Vorurteile und Hass haben, kann es später Konflikte geben.
1: Wenn man Krieg noch nie selber erlebt hat, kann man über die Medien aus der Distanz miterleben. Es kann aber auch schnell aus dem Blickfeld geraten, wie stark die Konflikte den Alltag der Leute in so Gebiet prägen.
5: Es hat viele Menschen aus meiner Familie das Leben gekostet und traumatische Erfahrungen beschert und leider dazu geführt, dass viele Kinder wie ich ohne Vater aufwachsen mussten. Viele Mütter mussten den schmerzlichen Verlust ihrer Kinder verkraften und für viele Menschen hat sich dadurch auch ihr Bildungsweg negativ entwickelt.
1: Kein Krieg heisst nicht automatisch Frieden. Um Frieden zu haben, braucht es mehr.
7: Es gibt drei Arten von Frieden. Im Land, in der Familie und in mir. Frieden im Land, das bedeutet, die Menschen leben ohne Krieg, ohne Gewalt und sie respektieren einander. In der Familie kein Streit. Es ist wichtig, dass man miteinander spricht, zuhört und es hilft. Natürlich gibt es manchmal Probleme, aber man kann ruhig darüber sprechen. Frieden in mir, wenn ich keinen Stress habe und mit mir zufrieden bin.
6: Es braucht auch Sicherheit, Respekt und ein gutes Zusammenleben.
5: Auch wenn das Fehlen eines Krieges in einem Land nicht automatisch Frieden bedeutet, kann die Tatsache, dass Menschen nicht sterben und auch wenn es nicht vollkommen gleichberechtigt und demokratisch ist, in Ruhe und mit etwas Glück leben können und die Grundlage für Frieden schaffen.
1: Das eigene Land zu verlassen heißt aber oft auch, Leute, die man liebt, zurückzulassen.
3: Ich habe es gemerkt, als ich in die Schweiz gekommen bin. Einerseits spüre ich hier eine große innere Ruhe und Ordnung im Alltag, was mir eine Art von Frieden gibt. Aber andererseits sind meine Familie und meine engen Freunde nicht hier. Ich habe verstanden, auch wenn man an einem sicheren Ort lebt, ist das Leben nicht mehr wie früher. Der alte Frieden fällt manchmal. Deshalb möchte ich allen sagen, schätzt die Menschen um euch herum.
1: Die Rechtsgleichheit ist in der Schweizer Bundesverfassung verankert. Darum können sie auch als selbstverständlich angesehen werden.
4: So wie ich es in freien Ländern erlebt habe, respektieren die Menschen dort die Nationalität und Herkunft voneinander. Genau das ist meiner Meinung nach das Problem in der Türkei. In der Türkei gibt es immer noch Familien, die nicht gerne sehen, wenn ein Kurde und eine Türkin oder eine Kurdin und ein Türke heiraten möchten. Das ist natürlich nicht bei allen so. Aber bei vielen Familien kann das noch ein Problem sein. Aber in der Schweiz habe ich so etwas nicht erlebt. Ich glaube, hier spielt es keine große Rolle, welche Herkunft oder Nationalität man hat.
3: In der Schweiz kann ich am Abend jederzeit rausgehen, machen, was ich will und ich fühle mich sicher. In der Türkei war das anders. Ich musste früher rausgehen und auch früher wieder nach Hause kommen. Dass man hier jederzeit ohne Angst unterwegs sein kann, ist für viele Menschen selbstverständlich, aber für mich ein bisschen besonders.
1: Zum Schluss richtet sich der Teilnehmende von der SAH an den Kind, deren Leben immer noch von Krieg, Unsicherheit und Zerstörung geprägt wird.
2: Ich hoffe, dass er oder sie diese schweren Zeiten in Zukunft vergessen kann und ein schönes, einfaches und sorgenfreies Leben führen kann.
4: Dass sie ihr altes Leben hinter sich lassen und ein neues Leben beginnen können.
7: Dass das Kind ist in der Schule gehen kann ohne Angst. Dass in der Krieg aufhört. Dass es glücklich auf erwachsen kann.
6: Es soll ohne Angst aufwachsen und seine Träume verwirklichen können.
5: Dass es von Gott beschützt wird, bis es gemeinsam mit seiner Familie das Krisengebiet verlassen kann. Ohne die Hände von Barbaren und Mördern zu geraten. Und wenn es später in einem Land wie die Schweiz kommt, wünsche ich ihm, dass es eines Tages ein bedeutender Politiker wird und sich dafür einsetzt, solche Krisen zu beenden und dass es etwas erreicht, um den Kindern zu helfen, die nach ihm in diesem Krisengebiet aufwachsen.
3: Ich wünsche jedem Kind Sicherheit, eine gute Bildung und eine glückliche Kindheit. Aber am wichtigsten ist, sie sollen die Hoffnung auf die Zukunft niemals verlieren. Es gibt immer Hoffnung, egal wie schwer die Situation ist.
0: Das war Gini im Gespräch mit den Teilnehmenden vom SAH Schaffhausen zum Thema Frieden. Mehr Infos über das SAH findet ihr auf sah-sh.ch.

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1: Es ist ein 9. Ihr habt jetzt den Easy Riser gelost hier auf Radio Rasa. Für euer Mikro war Valentina. Heute geht es aber natürlich weiter. Und zwar am 12. gibt es dann den Rasa Lunch und am 7. den Aki Suiza. Also gehört dort auch noch rein. Ich wünsche euch allen einen wunderschönen Tag. Geniessen die Sonne, es wird wieder schön. Und ihr hört mich dann nächste Woche wieder. Bis dann.
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0: zeitlich. 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
1: 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Wähle bitte zwischen Tat oder Wahrheit. 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Nimmst du die Wahrheit? Bleib dran.
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5: und Darina.
4: Ja, schön seid ihr mit dabei an diesem ja nochmal spätsommerlichen warmen Mittwochmittag. Und wir verköstigen euch in dieser Stunde Rasalunch wieder mit feinen Beiträgen.
5: Und wir sind immer noch im Themenmonat Frieden und haben dazu mit Schlagersingerin Nicole gesprochen.
4: Yes, ein bisschen Frieden kennt der ein oder andere wahrscheinlich. Und das gesamte Interview gibt's gleich. Es ist gerade 12 gewesen.

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0: Im Rahmen unseres Themenmonats Frieden war nach einer Redaktionssitzung schnell klar, ein Interview mit Nicole, der Schlagersängerin, von Ein bisschen Frieden gehört dazu.
1: Ja, Thomas, der einzige Schlagerfan auf der Redaktion, war begeistert und von Nicole, übrigens ihr realer Vorname, wollte er zuerst einmal wissen, was denn für sie persönlich Frieden bedeutet.
2: Fangen wir mal bei uns Menschen selber an. Also es geht ja auch schon um den eigenen inneren Frieden. Wenn man mit sich im Frieden ist, ist man auch mit der Welt im Frieden. Aber natürlich hat das Wort eine Bedeutung, die jeder anders interpretiert. Für mich bedeutet auch Frieden, ja, das Miteinander umgehen in einer respektvollen Form ohne Aggressivität.
3: 1982 haben Sie mit Ein bisschen Frieden den Eurovision Song Contest gewonnen. Schlussendlich wurde der Song zum absoluten Welthit. Wie stehen Sie nach 44 Jahren auf der Bühne gesungen zu dem Titel? Sie sind ja aktuell auch wieder auf Tournee.
2: Also es gibt Lieder, die haben eine Magie. Ein bisschen Frieden hatte damals die Magie, 750 Millionen Menschen zu begeistern. Es hat es heute noch und wird es auch immer haben. Es gibt wenige Lieder, die solch einen Zauber haben. Und ich singe dieses Lied natürlich bei jedem meiner Konzerte gegen Ende. Die Leute warten darauf und auch mit Recht. Und wann immer ich dieses Lied anstimme, passiert das Gleiche mit den Menschen. Sie fassen sich an der Hand oder zücken ihre Handys. Früher waren es die Feuerzeuge, wenn die Lichter angingen. Jetzt sind es die Handylights, aber der Effekt ist der gleiche. Es ist ein We are One-Gefühl, also wir gehören zusammen, wir sind eins in dem Moment. Und die Leute stimmen das Lied mit an, sie singen den Text mit. Und es ist ein Moment immer wieder, für mich auch, auf der Bühne sehr emotional und sehr ergreifend, weil ich sehe, was dieses Lied auch nach so langer Zeit noch in den Menschen bewirken kann. Und dieses Lied wird seine Aktualität nie verlieren.
3: Das sowieso und aktueller denn je.
2: Ja.
3: Aber Sie haben gesagt, ja, für die Zuschauer ein magisches Lied. Wie ist es aber für Sie persönlich?
2: Genau das Gleiche. Also wenn ich es anstimme, dann sehe ich mich auf dem Hocker in Harrogate auf dieser Bühne und habe jeden Abend, wenn ich auf Tournee bei den Konzerten das Lied singe, ein Déjà-vu. Und für mich ja ist dieses Lied ein Jahrhundertlied. Das passiert einem Künstler einmal im Leben oder vielen gar nicht. Für mich, ja, ist es ein Lied, das mit mir so untrennbar verbunden ist wie kein anderes. Und wenn die Leute ein bisschen Frieden hören, sehen sie mich auf dem Hocker mit der weißen Gitarre. Und wenn sie mich sehen, dann singen sie ein bisschen Frieden. Also, Dieter Thomas Heck hat mal gesagt, dieses Lied wird eine ewig klingende Visitenkarte von dir bleiben. Und er hat recht gehabt.
3: Ja, das ist der eine Teil. Hat es aber auch nicht Nachteile für Sie gehabt? Zum Beispiel stört es Sie denn nicht, dass ein bisschen Frieden so quasi den Rest Ihres musikalischen Schaffens ein wenig in den Schatten stellt, weil man Nicole
2: Nein,
3: automatisch damit
2: nee,
3: verbindet?
2: Nee, es gibt immer Titel, die sich hervortun in einer Karriere. Und da ist natürlich ein bisschen Frieden das Highlight. Aber das heißt ja nicht, dass man sich auf diesem Sieg ausruht. Ich habe danach sehr, sehr viele Schallplatten, hieß das ja damals doch, Schallplatten gemacht, habe 17 Mal die Hitparade nacheinander gewonnen.
3: Und natürlich viele weitere Auszeichnungen im In- und Ausland. Nicole ist persönlich auch durch schwere Zeiten gegangen. Diagnose Brustkrebs hat sie dazu bewogen, sich aus dem Rampenlicht zurückzuziehen. Seit 4 Jahren gilt sie als Kälte. Welchen Tipp kann uns die 61-jährige Nicole geben, wenn es darum geht, inneren Frieden zu finden?
2: Also ich kann ja nur für mich sprechen. Und ich bin ein sehr friedvoller Mensch. Also wer mit mir Streit sucht, der wird scheitern. Und ich nehme mir mittlerweile auch Freiheiten, die ich mir vorher vielleicht auch nicht genommen habe. Ich denke mehr an mich. Und das trägt auch zum inneren Frieden bei. Also kranke Seele, kranker Körper. Und wenn die Seele im Frieden ist, ist auch der Rest in Ordnung. So sehe ich das.
0: Gesamthaft hat Nicole ein bisschen Frieden in 8 verschiedenen Sprachen selbst gesungen.
1: Ja, und die Version, die wir jetzt für euch rausgesucht haben, hat Nicole in 5 Sprachen eingesungen. Einmal auf Deutsch, Englisch, einmal auf Französisch, Niederländisch und Spanisch. Ein bisschen Frieden jetzt von Nicole. Okay.

Ein bisschen Frieden von Nicole Schlagersängerin. Ja, wenn man an Frieden denkt, denkt man wahrscheinlich auch oft an das Lied. Und ja, heute ist also der letzte Tag vom Themenmonat Frieden Endspurt. Es sind jenste Beiträge zum Thema entstanden, die ihr auch jederzeit alle nachhören könnt auf raser.ch/hören.

0: Heute vor einer Woche gab es eine Führung im Wald auf dem Randen zum Thema Waldverjüngung und Waldpflege.
1: Zudem war die Anpassung an den Klimawandel ein Thema und unser Redakteur Mike, der war dabei.
2: Der Urban Brötsch, der Kantonsforschmeister von Schaffhausen, benennt den Klimawandel als die aktuelle Herausforderung für die heimischen Wälder.
3: Wir steigen ein, zuerst noch mal kurz mit den klimatischen Verhältnissen, die sich zum Teil halt ein bisschen schneller und rascher verändert haben, wie das, was man vielfach immer gedacht hat. Wir sehen aber schon bereits jetzt, dass wir wirklich die letzten paar Jahre, seit 2018, einfach sehen, dass unsere Sommer wärmer und trockener werden.
2: Der Klimawandel hat Konsequenzen für gewisse Bäume.
3: Man sieht hier im Hintergrund, das sind zwei Buchen. Die eine ist schon geschädigt worden, ich sage jetzt vielleicht seit dem 18. Die ist wirklich Klippertür, oder? Da fällt drinnen oben ab. Wenn wir jetzt aber nebendran schauen, die Buche, die noch gesund war, bis und mit, ich sage jetzt mal den Frühling, hat man einzelne grüne Blättchen oben. Sie wird eventuell im nächsten Frühling wieder rausschlagen. Das wissen wir jetzt noch nicht. Aber wenn sie drei, vier Mal hintereinander so trockenheitsgeschädigt wird, dann stirbt sie irgendwann. Das ist also wirklich absehbar.
2: Der Buche geht es also dreckig. Daraus folgert der Kantonsforstmeister.
3: Das Waldbild grundsätzlich wird sich verändern. Es werden andere Baumarten sich können ausdehnen und da wieder einen Wald können begründen. Also der Wald selber wird nicht sterben, aber er wird sich deutlich verändern.
2: Neben den Verlierern gibt es auch Profiteure.
3: Die Edelkastanie ist auch ein Hoffnungsträger für uns. Also wirklich eine Baumart, die wir sehen für die Zukunft. Vor allem auf diesen Böden jetzt richtig Stein am Rhein und eben die Schwierigkeit ist auf dem Kalch, hat Kastanie zum Teil ein bisschen Mühe. Darum dürfen wir sie hier nicht bewusst aktiv einbringen und fördern. Eichen ist eine Baumart, die viel Licht braucht.

0: Neubildet, hat es einen Bast drumherum, eine ganz feine Haut, die gut geblutet ist. Und die tut er zum Teil abschaben an diesen jungen Pflänzchen. Und er tut zum Teil auch sein Revier mit dem markieren. Gegenüber anderen Reben, dass die wissen, dass da ist der quasi der Platz herrscht.
1: Alte Bäume sind schön. Der Kantonsforstmeister gibt aber zu bedenken, dass
0: der Schaffhauserwald grundsätzlich immer vorratsreicher geworden ist, immer älter geworden ist und wir zum Teil wirklich auch überalterte Baumbestände haben, wo man vielleicht lange Jahre auch nichts mehr gepflegt hat und kein Holz mehr rausgenommen hat.
1: Apropos alte Bäume. Es gibt Autoren, die behaupten, alte Bäume füttern die Jungen im Wurzelbereich mit. Der Andreas Hunziker ist vom kantonalen Forstbetrieb. Er war als zweiter Fachmann bei dieser Wanderung dabei. Er hat seine Zweifel.
2: Dass alte Bäume die Jungen versorgen mit Nährstoff, das ist eine Vermenschlichung der Pflanzenwelt. Wissenschaftlich belastbar ist es aber nicht.
1: Für das Fällen der Bäume benutzt man schwere Maschinen, die Holzweg benötigen. Sogenannte Rückführgassen. Diese riesigen Maschinen sind nötig, sagt Andreas Hunziker.
2: Wir haben viel Totholz in diesen Buchen. Da sind wir froh, haben wir Volllernter mit Kabinen. Das ist für die Mitarbeiter viel, viel sicherer, als wenn sie von Hand arbeiten würden. Gerade wenn gekeilt wird beim Fällen, dann gibt es Vibrationen in Kronen und es kann zu Abbrüchen führen.
1: Die Rückführgassen sind sogar eine ökologische Nische.
2: Ich muss sagen, häufig, weil der Boden etwas verdichtet ist, bleibt das Wasser länger liegen in der Rückengasse. Auf dem Rest der Fläche ist zum Beispiel Gelbbauchunken sehr, sehr froh um die Rückengasse, dass es ab und zu mal einen Tümpel gibt.
1: Zum Schluss noch ein Bit vom Forstbetrieb.
2: Wenn es abgesperrt ist für Waldarbeiten, bitte halten Sie sich an die Absperrung. Es geht zum einen um Ihre Sicherheit, aber auch darum, dass unsere Leute draussen können gefahrfrei und zügig arbeiten und sich nicht noch darum kümmern, dass Leute in den Weg laufen.
3: Tja, unter dem sehr, sehr heißen Klima leiden also nicht nur Tier und Mensch, sondern eben auch der Baum.
4: Ob die Forststrategie des Kantons aufgehen wird, werden wir in etwa 40 Jahren oder mehr wissen.

0: Es ist Halbzeit vom Raserlunch an diesem Mittwoch, 30. September. Es ist 12:30 und wir schauen auf unser musikalisches Highlight der Woche. Vor kurzem ist das brandneue Album Nobody's Coming to Save You von den Gurriers erschienen und mit ihrem Schlusssong Cry Baby werden wir in eine leicht melancholische, aber auch positive Stimmung gebracht.
1: In Cry Baby geht es inhaltlich um moderne Intoleranz und es wird sich auseinandergesetzt mit politischem Extremismus.
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1: Das war Crybaby von Guerriers, ein Song des neuen Albums Nobody's Coming to Save You.
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0: Ja, und wir befinden uns im Endspurt vom Themenmonat Frieden. Heute ist der 30. September, also der letzte Tag. Aber selbstverständlich werden wir uns auch darüber hinaus da im Rasa mit dem Thema Frieden beschäftigen.
1: Und Ginny aus der Rasa-Redaktion hat sich mit Teilnehmenden vom SAH darüber ausgetauscht, einer Non-Profit-Organisation, welche sich insbesondere dem Integrations- und Migrationsbereich widmet.
2: Den ganzen September über haben wir uns mit vielen Aspekten vom Thema Frieden beschäftigt. Ein so tiefgründiges Thema verdient es schließlich, aus verschiedenen Perspektiven betrachtet zu werden. Und apropos Perspektivenwechsel, wie sieht das Thema Frieden über verschiedene Länder hinweg aus? Der Teilnehmende vom SAH Schaffhausen erzählt, was Friede für sie bedeutet.
3: Hallo, ich heiße Darius, ich bin 16 Jahre alt, ich komme aus Rumänien. Für mich bedeutet Frieden, dass die Menschen ohne Angst leben können, einander respektieren und sich helfen.
4: Hallo, ich heiße Vinah Sen, ich bin 19 Jahre alt und komme aus der Türkei. Für mich bedeutet Frieden nicht nur, dass es keinen Krieg gibt, sondern auch Sicherheit, Geborgenheit und das Gefühl von Zuhause. In meiner Heimat habe ich schöne und ruhige Momente erlebt, aber auch Zeiten der Unruhe. Ich habe gelernt, Frieden ist da, wo man ohne Angst leben kann. Aber richtiger Frieden ist der Ort, den man mit seinen liebsten Menschen teilen kann.
5: Hallo, ich heiße Arda, ich komme aus der Türkei, ich bin 17 Jahre alt. Für mich bedeutet Frieden, nicht unter dem Kommando von jemand anderem leben zu müssen.
6: Ich heiße Azad, ich bin 19 Jahre alt, ich komme aus Kurdistan. Frieden bedeutet für mich, dass alle Menschen mit ihrer eigenen Sprache und Kultur zusammenleben können. Aber leider habe ich das nie in meinem Heimatland erlebt.
7: Ich heiße Ibrahim, ich bin 17 Jahre alt, ich komme aus Guinea-Conakry. Frieden bedeutet für mich, ohne Angst zu leben. Man kann zur Schule gehen, arbeiten und seine Zukunft planen.
8: Mein Name ist Nadira Abehto, ich bin 31 Jahre alt und komme aus Marokko. Frieden beginnt meiner Meinung nach auch in unseren Gedanken. Wenn wir immer Vorurteile und Hass haben, kann es später Konflikte geben.
2: Wenn man Krieg noch nie selber erlebt hat, kann man über die Medien aus der Distanz miterleben. Es kann aber auch schnell aus dem Blickfeld geraten, wie stark die Konflikte den Alltag der Leute in so Gebiet prägen.
6: Es hat viele Menschen aus meiner Familie das Leben gekostet und traumatische Erfahrungen beschert und leider dazu geführt, dass viele Kinder wie ich ohne Vater aufwachsen mussten. Viele Mütter mussten den schmerzlichen Verlust ihrer Kinder verkraften und für viele Menschen hat sich dadurch auch ihr Bildungsweg negativ entwickelt.
2: Kein Krieg heißt nicht automatisch Frieden. Um Frieden zu haben, braucht es mehr.
8: Es gibt drei Arten von Frieden. Im Land, in der Familie und in mir. Frieden im Land, das bedeutet, die Menschen leben ohne Krieg, ohne Gewalt und sie respektieren einander. In der Familie kein Streit. Es ist wichtig, dass man miteinander spricht, zuhört und es hilft. Natürlich gibt es manchmal Probleme, aber man kann ruhig darüber sprechen. Frieden in mir, wenn ich keinen Stress habe und mit mir zufrieden bin.
7: Es braucht auch Sicherheit, Respekt und ein gutes Zusammenleben.
6: Auch wenn das Fehlen eines Krieges in einem Land nicht automatisch Frieden bedeutet, kann die Tatsache, dass Menschen nicht sterben und auch wenn es nicht vollkommen gleichberechtigt und demokratisch ist, in Ruhe und mit etwas Glück leben können und die Grundlage für Frieden schaffen.
2: Das eigene Land zu verlassen heißt aber oft auch, Leute, die man liebt, zurückzulassen.
4: Ich habe es gemerkt, als ich in die Schweiz gekommen bin. Einerseits spüre ich hier eine große innere Ruhe und Ordnung im Alltag, was mir eine Art von Frieden gibt. Aber andererseits sind meine Familie und meine engen Freunde nicht hier. Ich habe verstanden, auch wenn man an einem sicheren Ort lebt, ist das Leben nicht mehr wie früher. Der alte Frieden fällt manchmal. Deshalb möchte ich allen sagen, schätzt die Menschen um euch herum.
2: Die Rechtsgleichheit ist in der Schweizer Bundesverfassung verankert. Darum können sie auch als selbstverständlich angesehen werden.
5: So wie ich es in freien Ländern erlebt habe, respektieren die Menschen dort die Nationalität und Herkunft voneinander. Genau das ist meiner Meinung nach das Problem in der Türkei. In der Türkei gibt es immer noch Familien, die nicht gerne sehen, wenn ein Kurde und eine Türkin oder eine Kurdin und ein Türke heiraten möchten. Das ist natürlich nicht bei allen so. Aber bei vielen Familien kann das noch ein Problem sein. Aber in der Schweiz habe ich so etwas nicht erlebt. Ich glaube, hier spielt es keine große Rolle, welche Herkunft oder Nationalität man hat.
4: In der Schweiz kann ich am Abend jederzeit rausgehen, machen, was ich will und ich fühle mich sicher. In der Türkei war das anders. Ich musste früher rausgehen und auch früher wieder nach Hause kommen. Dass man hier jederzeit ohne Angst unterwegs sein kann, ist für viele Menschen selbstverständlich, aber für mich ein bisschen besonders.
2: Zum Schluss richtet sich der Teilnehmende von der SAH an die Kinder, deren Leben immer noch von Krieg, Unsicherheit und Zerstörung geprägt wird.
3: Ich hoffe, dass er oder sie diese schweren Zeiten in Zukunft vergessen kann und ein schönes, einfaches und sorgenfreies Leben führen kann.
5: Dass sie ihr altes Leben hinter sich lassen und ein neues Leben beginnen können.
8: Dass das Kind ist in der Schule gehen kann ohne Angst. Dass in der Krieg aufhört. Dass es glücklich auf erwachsen kann.
7: Es soll ohne Angst aufwachsen und seine Träume verwirklichen können.
6: Dass es von Gott beschützt wird, bis es gemeinsam mit seiner Familie das Krisengebiet verlassen kann. Ohne die Hände von Barbaren und Mördern zu geraten. Und wenn es später in einem Land wie die Schweiz kommt, wünsche ich ihm, dass es eines Tages ein bedeutender Politiker wird und sich dafür einsetzt, solche Krisen zu beenden und dass es etwas erreicht, um den Kindern zu helfen, die nach ihm in diesem Krisengebiet aufwachsen.
4: Ich wünsche jedem Kind Sicherheit, eine gute Bildung und eine glückliche Kindheit. Aber am wichtigsten ist, sie sollen die Hoffnung auf die Zukunft niemals verlieren. Es gibt immer Hoffnung, egal wie schwer die Situation ist.
1: Das war Ginny im Gespräch mit den Teilnehmenden der SAH Schaffhausen zum Thema Frieden.
0: Tja, und mehr Infos zu der SAH findet ihr auf sah-sh.ch. Ja, und wir sind angekommen im Endspurt vom Themenmonat, beziehungsweise ja, der Themenmonat neigt sich dem Ende zu. Und uns hat heute Morgen noch eine ganz süße, nette Nachricht erreicht. Feedback ins Studio von Rolf B. aus Schlate betreff ich Danke. Und die Nachricht lautet: Hallo, ganz herzlichen Dank für den Friedensmonat. Ihr seid ein Hoffnungsschimmer in diesen verrückten Zeiten. Alles Liebe und Gute, Rolf. Ja, das hört man und liest man doch gerne. Und wenn auch ihr noch was zum Thema Frieden anmerken wollt oder allgemein, schreibt uns doch auch gerne eine Nachricht ins Studio auf rasa.ch.

0: Es ist 7:07 an diesem Mittwoch, 30. September, Endsport vom Raserlunch. Und in den nächsten paar Minuten, oder in den nächsten verbliebenen 6 Minuten, geht's noch um Schuld, Familie und Verlust.
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2: Hallo zusammen, mein heutiger Buchtipp «Stromlinien» von Rebecca Frank ist noch eine von meinen Sommerlektüren, die lange nachgewirkt hat. Und zwar ist sie auch die längste, die ich den Sommer überhaupt gelesen habe. Der Sportsommer hebt draussen immer noch an, obwohl die Herbstferien für die Schulkinder bereits schon angefangen haben. «Stromlinien» ist dementsprechend eine super Herbstferienlektüre zum Dusse und Lesen. Ein bisschen Zeit und Geduld braucht man schon für den 500-Seiten-Wälzer. Dafür kriegt man eine Familiengeschichte, die sich über 100 Jahre erstreckt, mit vielen Geheimnissen, manchmal fast nicht zum Aushalten, vor allem bis die dann nachdessen aufgelöst werden. Dort entwickelt sich ein Sog, der einem nicht loslässt zum Weiterlesen, bis sich wieder eins von diesen Geheimnissen gelüftet hat. Vor allem in den letzten 2 Drittel vom Buch. Es ist ein Roman, der sehr intensiv die Naturlandschaft Elbmarsche, also im Norden von Deutschland, zwischen Hamburg und dem Alten Land beschreibt und man meistens mit der Enna auf dem Boot Sturmhöhe auf- und abfahrt und man kriegt Liebesgeschichten, das Thema Wahl- und Blutsverwandtschaft, ordentlich Tote und mehrere verschiedene Perspektiven und Zeiten, wo die Handlung spielt, mit auf den Weg. Liebe, Rache, Eifersucht, Tod, Verantwortung, 2 Bootsunglück und Schweigen spielen wichtige Rollen. Auch Gesellschaftskritik und Klassismus spielt rein und der Roman lebt von den diversesten Protagonistinnen, wo man nicht alle gleich tief, aber nachdessen besser kennenlernt. Die Enna und die Alea, ihre Mutter, und der Gunnar, der Urgroßvater, lernt man am besten kennen. Es sind viele Figuren, aber nicht zu viel aus meiner Sicht. Es bleibt überschaubar. Aber jetzt mal zum Anfang. Starten tut der Roman mit den 17-jährigen Zwilling Enna und Jale im Jahr 2023, wo die zwei auf die Entlassung von ihrer Mutter aus dem Gefängnis warten. Zwillinge wissen nicht, warum ihre Mutter 38 Jahre ins Gefängnis musste. Und am Tag von ihrer Entlassung wird uns aus der Sicht der Enna erzählt, dass an dem Tag sowohl ihre Schwester Jale verschwindet und ihre Mutter Alea dann nicht wie abgemacht am Gefängnistor auftaucht. Es geht eine lange Suche von der Enna los. Eine Suche nach ihrer Schwester Jale, ohne die sie noch gar nie einen Tag verbracht hat, und nach ihrer Mutter Alea, wo sie, wie sich dann herausstellt, noch viel zu wenig gut kennt. Der Roman springt dann immer mal wieder zurück, einmal aufs Ende der 70er Jahre, mehrmals in die Mitte der 80er Jahre, wo Alea jung war und sie dann zum Verbrechen gekommen ist für das, wo sie dann ins Gefängnis müssen. Es gibt einige Zeitsprünge, wo von einzelnen Personen erzählt wird, wo man zuerst nicht richtig zuordnen kann, wie sie zueinander stehen. Bis man dann versteht, dass der Gunnar, von dem Geschichte im Zeitraum 1923 spielt, der Urgroßvater der Zwilling ist, der Mikkel, der Vater der Alea und somit der Großvater der Zwilling. Bei der Suche der Enna, die im 2023 spielt, hilft ihr dann der Schulkollege Luca, der mit ihrer Schülerzeitung am Gymnasium macht. Warum er ihr hilft, weiss man auch länger nicht. Aber es kommt dann auch noch aus. Im Laufe der Zeit der Suche erfährt Enna dann, warum ihre Mutter im Gefängnis war und warum sich ihre Großmutter mit der Schwester, der Enna ihrer Großtante, auseinandergelebt hat. Man braucht schon einen langen Atem beim Lesen, weil man bei vielen Geheimnissen länger im Dunkeln tappt, vor allem während dem ersten Drittel. Darum habe ich es dort auch noch mal kurz weggelegt. Die Geschichte ist insgesamt aber voller Dramatik, falsche Entscheidungen und man fragt sich oft, warum machen die Figuren das so, wie sie es machen und lassen einem ab und zu Zweifel an ihnen. Und manchmal auch an ihrer Glaubwürdigkeit. Für Atmosphäre sorgen alle bildhaften Naturbeschreibungen und Geschichte wird durchgehend mit einer sanften Melancholie erzählt. Es ist ein Familiendrama, das seine Wurzeln tief in der Vergangenheit hat und insgesamt von einer fatalen Verkettung von Fehlentscheiden handelt, wo der Roman am Ende fast zum Thriller werden lässt. Es ist gefühlt eine regelrechte Schnitzeljagd, bis sich ein Geheimnis nach dem anderen lüftet. Die Landschaftsbeschreibungen von dieser Gegend im Norden von Deutschland sind dabei aber so eindrücklich, dass ich nach einem Sommer in der Schweiz unbedingt noch in den Norden muss. Sonst fehlt mir etwas, vor allem der Wind in den Haaren und ein bisschen salzige Luft. Darum sage ich jetzt nur noch Moin Moin und Ahoi und lese die Stromlinie von der Rebecca Frank. Ausleihbar ist in der Gemeindebibliothek Neuhausen. Übrigens, Stromlinie ist für den Deutschen Jugendbuchpreis 2026 nominiert. Weitere deutsche und Schweizer nominierte Kinder- und Jugendpreisbücher findet ihr bei uns oder dürft ihr euch auch gerne wünschen. An der Buchmesse im Oktober in Frankfurt werden dann Preisträgerinnen bekannt geben.
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3: »500 Seiten Lesestoff von Rebecca Frank. Stromlinien. Perfekt für die Herbstferienzeit.«
0: Yes, die ist ja gerade in vollem Gang. Ja, und wir nehmen jetzt den Gang raus. Das war's für heute vom Rasa Lunch. Es ist dann gerade 1 und da geht's jetzt weiter mit Musik ab Playlist. Und es steht heute noch auf der Rasa Agenda Aki Suiza mit Roberto ab der 7. Ja, mehr Infos zum Programm, zu den verschiedenen Sendungen, jenste Beiträge zum Nachhören, jederzeit abrufbar auf rasa.ch. Am Mikro war Patricia
3: und Darina.
0: Und wir wünschen euch noch einen wunderschönen Tag. Genießt noch den restlichen, ja, Spätsommertag heute, letzter Septembertag. Wunderschön sommerlich wird's heute nochmal. Ja, genießt den Tag, wie gesagt, und bis ganz bald. Macht's gut.
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